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2: Wer auf der Suche nach einem bildenden Buch ist, sollte unbedingt mal bei dem Bestseller Die Latin-Theorie, geschrieben von der Autorin Mel Robbins, vorbeischauen. Die englische Fassung des Buches ist Ende Dezember 2024 erschienen und war im Jahr 2025 das meistverkaufte Buch in den USA. In dem Sachbuch geht es darum, sich von Meinungen und Urteilen anderer Personen zu befreien. Robbins will damit versuchen, ihren LeserInnen zu erklären, dass sie sich mehr auf sich selber konzentrieren sollten. Der Titel Let Them steht dafür, endlich loszulassen und sich mehr auf das Wesentliche zu fokussieren. Sie erzählt in ihrem Bestseller, dass das eigentliche Problem häufig nicht andere Menschen sind, sondern die Macht und den Einfluss, den wir automatisch ihren Urteilen geben. Die Let Them-Theorie soll uns dabei helfen, endlich ein eigenes Leben zu führen und unsere Energie nicht mehr für Handlungen und Emotionen von anderen zu verschwenden, die wir sowieso nicht kontrollieren können. Ich fand das Buch sehr aufschlussreich und gut geschrieben. Es hat mir eine sehr wertvolle Einsicht auf eine andere Hinsicht über das Leben gegeben und mir die Augen geöffnet. Das Buch bringt somit eine einfache, aber kraftvolle Botschaft mit und kann Menschen auf jeden Fall dabei helfen, nicht mehr auf Meinungen von anderen zu hören. Den amerikanischen Bestseller könnt ihr in der Buchhandlung eures Vertrauens finden. Wer also einen spannenden Abend verbringen will, wo man sich selber ein bisschen besser kennenlernt, sollte mal die Let Them-Theorie anfangen.

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1: Habt ihr euch auch schon mal gefragt, wie viel euer Beitrag zur Erhaltung der Welt eigentlich wert ist, wenn Promis so viel überflüssigen Konsum betreiben? Es scheint fast, als würden sie uns immer ferner von einer gesunden Welt und Realität bringen. In der folgenden Glosse hinterfragt CT-Reporterin Emma Dengel die Lebensweise der Stars.
2: Ach ja, hier sitze ich nun, trinke meinen Eiskaffee mit einem Strohhalm und einem Becher aus Matheheft und sehe den Flugzeugen am Himmel zu. Während mein Strohhalm immer mehr zu einer homogenen Masse mit meinem Eiskaffee und meiner Spucke wird, lese ich die News aus der Promi-Welt. Die eine packt für eine Autostrecke von 10 Minuten ihren Privatjet aus, die andere fliegt in ihrer Mittagspause mit einer Blume ins Weltall und postet dann ein Statement, das ungefähr wie:
3: Oh my god, you guys, I'm so thankful for this unique experience.
2: Klingt. Ja, immerhin tut sie so, als wäre das außergewöhnlich für sie. Promis muss doch irgendwann langweilig werden. Ich meine, wenn die sich mal eben zum Geburtstag eine Superjacht mieten und die Gäste einzeln per Helikopter einfliegen oder halt mal eben dem Weltallmüll Hallo sagen können. Ich bin immer noch nicht über die Weltallsache hinweg. Wo geht es noch hin? Vielleicht auf direktem Weg in die Hölle? Weil wieso achten die Menschen, auf die es ankommt, weil die wirklich einen Einfluss haben, nicht auf ihre Auswirkungen auf den Zerfall der Welt? Ich bin mir ziemlich sicher, dass Beyoncé in ihrem local überteuerten Coffeeshop nicht aus Pappbechern trinkt. Sonst droht sie dem Laden einfach, dass sie ihn am 3/8 Geburtstag ihres ungeborenen Hamsters kauft und das auf einer Superjacht feiert. Naja, wenn ich es mir recht überlege, hat die Arme wahrscheinlich auch gar keinen local überteuerten Coffeeshop, weil sie wahrscheinlich ihre eigene unethisch angebaute Kaffeeplantage in ihrem Garten hat. Inklusive nicht bis gar nicht bezahlten ArbeiterInnen natürlich. Joa. Mein Strohhalm hat sich jetzt endgültig aufgelöst. Ich gehe mir da mal einen neuen holen.
1: Lasst euch nicht von Papierstrohhalmen und unrealistischen Lebensstandards der Stars unterkriegen und versucht einfach euer Bestes zu geben, den Planeten zu schonen und zu erhalten.

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0: Sommer-Sonne-Festivals. Am Chemnader See in Bochum findet jedes Jahr mitten in der Sommerzeit das Libella-Festival statt. Techno-Beats, lauter Bass und verschiedene DJs treffen hier aufeinander. CT-Reporterin Julia Hartl war selbst vor Ort und hat das Festival live miterlebt.
1: Ich bin jetzt auf dem Libella-Festival angekommen. Hier ist schon richtig gute Stimmung, wie ihr hört. Super viele Künstler sind hier unterwegs. Die Sonne scheint, richtig gutes Wetter, es macht richtig viel Spaß. Das Libella-Festival ist ein Techno-Festival und es ist erstmalig an einem ganzen Wochenende, also Freitag und Samstag. Vielleicht können wir das die nächsten Jahre ja auch genießen mit 2 Tagen, denn die Stimmung ist wirklich sehr ausgelassen. Mit dem See um uns herum hat das Festival auf jeden Fall auch eine sehr schöne Atmosphäre und einen Charme, den wohl kein anderes Festival so im Ruhrgebiet hier hat.
2: Vor Ort habe ich natürlich mit einigen BesucherInnen des Festivals gesprochen. Ich habe gefragt, ob sie die Stimmung in 3 Worten beschreiben können.
3: Sonnig, atzig, fotzig.
4: Ausgelassen, entspannt und lustig.
5: Frieden, Freiheit, Liebe.
6: Ja, Freiheit, das Leben, was man mag, seine Musik ausleben. Einfach eine geile Zeit haben im Leben, genau.
7: Fantastisch, atemberaubend und einmalig.
8: Überragend, fantastisch, perfekt.
9: Geile Leute, gute Stimmung und ja, perfektes Sommerfeeling.
2: Was macht ein Festival wie dieses aber so besonders? Von neuen Connections bis hin zur Liebe zu Musik waren alle Antworten vertreten. Ich habe gemerkt, die Menschen vor Ort kommen aus den unterschiedlichsten Gründen und doch verbindet sie alle das Gleiche. Offenheit und die Liebe zu Musik.
4: Die Kultur, damit Leute zusammentreffen, die das Gleiche hören, das Gleiche mögen und einfach um Spaß zu haben.
10: Damit man rauskommt aus dem Routineleben und was anderes erlebt und sieht.
11: Weil es die Jugend zusammenbringt, die junge Leute zusammenbringt und ja, es ist einfach eine Subkultur, die erhalten bleiben muss.
12: Ja, einfach, dass junge Leute zusammen hier kommen und die gleiche Musik geil finden und ja, auch, dass die Tickets günstig waren, fand ich auch gut. Genau deswegen, ja.
13: Die Musik und die Leute. Aber ich muss ehrlich sagen, man fühlt sich einfach frei und man kann einfach, ja, sich selbst sein.
14: Das ist einfach, dass Leute Spaß haben, dass sie sich connecten und dass man sich einfach lieb hat. Egal wie man aussieht, egal wer man ist.
15: Weil alle offen sind für alles. Seid frei, geht feiern.
2: Wir haben jetzt 18 Uhr und das Festival hat sich sehr gut gefüllt. Wir haben hier eine Mainstage, eine 1Live-Stage und eine Newcomer-Stage und natürlich ganz viele Bierwegen, Drinkbars und natürlich ganz viele Essensmöglichkeiten. Also falls ihr aufs Festival kommt, seid ihr auf jeden Fall gut bedient. Ihr werdet nicht verhungern und auch nicht verdursten. Wer hier bezahlen möchte, muss sich Wertmarken kaufen. Also das Festival neigt sich langsam dem Ende zu, aber die Stimmung ist immer noch sehr ausgelassen. Wir haben jetzt fast 22 Uhr, das Ende ist auch auf 22 Uhr angelegt. Aber trotzdem, die Menschen sind immer noch am Tanzen, alle haben Spaß, es wird immer noch sehr viel getrunken, alle sind am Tanzen, die Musik ist immer noch super, die DJs sind immer noch super motiviert. Also die Stimmung ist immer noch genauso ausgelassen wie am Anfang.
16: Wir sind hier auf dem Libella Festival und es ist
17: fantastisch. Fantastisch ist das, fantastisch.
13: Ich muss sagen, die Stimmung ist einwandfrei. Man kann einfach sich selbst sein. Man muss sich nicht verstellen. Man kommt aus sich heraus und die Leute judgen einen nicht, wie das oft so ist bei Partys.
2: Nach Feedback habe ich die BesucherInnen natürlich auch gefragt. Eine Person hat dabei folgenden Verbesserungsvorschlag genannt.
4: Dass es vielleicht Wasserspender gibt.
2: Die meisten BesucherInnen sind aber zufrieden nach Hause gegangen.
13: Es soll genauso cool bleiben, wie es jetzt ist.
14: Egal wie man gekleidet ist, wie man aussieht, alle haben Respekt vor dir, man wird nicht geschubst, man hat genug Freiraum und das ist halt das Geilste an so Partys bzw. Festivals, dass man einfach frei sein kann.
2: So, wir haben jetzt kurz vor Ende und ich habe das Festivalgelände jetzt verlassen. Die Stimmung war immer noch sehr ausgelassen, also die Menschen lassen sich nicht verunsichern davon, dass das Festival um 10 Uhr schon endet. Dadurch, dass das Festival in der Sommersaison stattfindet, haben wir jetzt auch noch hell und immer noch sehr schön warm. Und natürlich der Chemnader See, das ist natürlich die Location, um ein Festival stattfinden zu lassen. Um uns herum der See, mittendrin das DJ-Pult, das ist natürlich eine Atmosphäre, die niemand so schnell toppen kann. Und das mitten im Ruhrgebiet in Bochum. Ich hatte auf jeden Fall sehr viel Spaß. Mein Fazit ist, dass man sich das Libella Festival auf jeden Fall mal angucken sollte, ob man Techno mag oder auch nicht. Es ist auf jeden Fall sehenswert und natürlich auch hörenswert. Allein die Location ist wunderschön mit dem See um uns herum und mit den ganzen Menschen, die so viel gute Laune mit sich bringen. Es ist einfach toll. auch Menschen, die vielleicht nicht so gern Techno-Musik hören, ist das trotzdem eine tolle Möglichkeit, um mal richtig zu feiern, den Sommer zu genießen und Spaß zu haben.
1: Ich bin auf jeden Fall schon gespannt auf das nächste Jahr, wenn es endlich wieder heißt
18: Libella!
0: Wer also nächsten Sommer Lust hat, auf ein Festival zu gehen, welches gute Musik und tolle offene Menschen mit sich bringt, ist auf dem Libella genau richtig.

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1: Wer auf der Suche nach einem bildenden Buch ist, sollte unbedingt mal bei dem Bestseller Die Latin-Theorie, geschrieben von der Autorin Mel Robbins, vorbeischauen. Die englische Fassung des Buches ist Ende Dezember 2024 erschienen und war im Jahr 2025 das meistverkaufte Buch in den USA. In dem Sachbuch geht es darum, sich von Meinungen und Urteilen anderer Personen zu befreien. Robbins will damit versuchen, ihren LeserInnen zu erklären, dass sie sich mehr auf sich selber konzentrieren sollten. Der Titel Let Them steht dafür, endlich loszulassen und sich mehr auf das Wesentliche zu fokussieren. Sie erzählt in ihrem Bestseller, dass das eigentliche Problem häufig nicht andere Menschen sind, sondern die Macht und den Einfluss, den wir automatisch ihren Urteilen geben. Die Let Them-Theorie soll uns dabei helfen, endlich ein eigenes Leben zu führen und unsere Energie nicht mehr für Handlungen und Emotionen von anderen zu verschwenden, die wir sowieso nicht kontrollieren können. Ich fand das Buch sehr aufschlussreich und gut geschrieben. Es hat mir eine sehr wertvolle Einsicht auf eine andere Hinsicht über das Leben gegeben und mir die Augen geöffnet. Das Buch bringt somit eine einfache, aber kraftvolle Botschaft mit und kann Menschen auf jeden Fall dabei helfen, nicht mehr auf Meinungen von anderen zu hören. Den amerikanischen Bestseller könnt ihr in der Buchhandlung eures Vertrauens finden. Wer also einen spannenden Abend verbringen will, wo man sich selber ein bisschen besser kennenlernt, sollte mal die Let Them-Theorie anfangen.

0: Ihr seid ganz frisch am Campus, schon seit ein paar Semestern am Start oder habt sogar schon euren Bachelorabschluss in der Tasche. Egal wie weit ihr seid, eine mögliche Frage beschäftigt uns wahrscheinlich alle früher oder später. Was will ich überhaupt mal nach diesem ganzen Uni-Kontext machen? CT-Reporterin Nadine Neumeier hat vielleicht eine Antwort.
1: Sind wir mal ehrlich, nach ein paar Semestern an der Uni hat man noch lange nicht das Leben durchgespielt. Aber hey, wie gut, dass die RUB da zahlreiche Beratungsstellen anbietet. Habt ihr zum Beispiel schon mal von MyCareer at RUB oder Study at RUB gehört? Das sind zwei Serviceangebote der Bochumer Uni, die durch zielgruppengerechte Workshops und digitale Anregungen Unterstützung für Studierende bieten, die noch etwas lost auf ihrem individuellen Zukunftsweg sind. Ich habe mit Jessica Carlos von MyCareer at RUB gesprochen, welche Möglichkeiten euch hier geboten werden.
2: Also wir bieten aktuell seit dem Sommersemester einen Moodle-Kurs an, der ist für alle Studierende geöffnet, heißt Career Service for International Students, ist aber tatsächlich auch für nationale Studierende, also deutschsprachige, geeignet. Er ist nämlich auf Deutsch und Englisch zugänglich, sodass sich da auch alle Studierenden einfach informieren können und quasi 12 Schritte durchlaufen dürfen und sich quasi auf den Arbeitsmarkt vorbereiten. Das geht dann von Lebenslauferstellung über, was bedeutet es, Future Skills auszubilden und so weiter.
1: Ich selber war nach der Abgabe meiner Bachelorarbeit auch echt irgendwie durch den Wind. Einerseits empfindet man Erleichterung, Dankbarkeit, Freude und man hat das Gefühl, vor Stolz platzen zu können. Über die emotionale Überforderung, nachdem der erste Uni-Abschluss geschafft ist, wird aber kaum gesprochen. Dennoch ist sie existent. Zugegeben, die beruflichen Möglichkeiten und Perspektiven auf dem Arbeitsmarkt erscheinen für AkademikerInnen zunächst endlos. Aber auch bei spezifischen Bedürfnissen und Nachfragen erweist sich die Initiative von MyCareer at RUB als optimale Anlaufstelle. Regelmäßig werden hier die Anregungen, Wünsche und Sorgen der Studierenden aufgearbeitet und zielgruppengerecht angepasst.
2: Das heißt, zielgruppengerecht bedeutet, dass wir uns die Zielgruppe angucken, schauen auch, sind sie jetzt im Bachelor oder im Master, wo kommen sie her, sind sie vielleicht First-Generation-Studierende, das heißt, haben sie einfach andere Bedürfnisse und da schauen wir dann eben drauf und machen auch Umfragen, damit wir sicher sein können, was braucht unsere Zielgruppe eigentlich.
1: Klar, viele haben auch schon eine ganz genaue Vorstellung davon, wo es hingehen soll und welchen Beruf sie irgendwann mal ausüben wollen. Aber ganz viele eben auch nicht. Zudem sind natürlich auch Wege der akademischen Weiterbildung hoch im Kurs. Aber auch hier, Fragen über Fragen. Studiere ich jetzt das gleiche im Master weiter? Will ich mich anderweitig spezialisieren? Oder studiere ich vielleicht nochmal was komplett anderes von vorne? Judith Quester vom Projekt Study at RUB beschäftigt sich mit Zielen rund um attraktives und erfolgreiches Studieren an der Uni. In Form von an die Studierenden angepasster Unterstützung. Ganz ohne Zwang und Druck. Wenn ihr merkt, dass Studieren euch beispielsweise nicht liegt,
3: dann macht es für uns keinen Sinn, solche Studierende weiter in einen Masterstudiengang irgendwie zu überführen oder reinzuzwängen, sondern dann würden wirklich unsere anderen Beratungsangebote greifen, ne, mit Studienzweifel, Karriereperspektiven, was kann ich jetzt mit meinem Bachelor machen? Aber die Studierenden, wo wir so ein leises Potenzial wittern, dass die das möchten und auch schaffen können, da versucht man natürlich schon, die hier in unsere akademische Laufbahn dann weiter nach vorne zu bringen.
1: Ihr hört also. Bei Unsicherheiten über zukünftige Berufs-, Karriere- und Bildungswege müsst ihr euch nicht alleine fühlen. Denn genau dafür sind solche Projekte und Programme da, um Studierenden Perspektiven aufzuzeigen und gelegentlich zu eröffnen.
0: Ich denke, Nadine ist bestimmt nicht die Einzige, der es mit Gefühlen von Überforderung in und nach dem Studium bislang so ging. Aber jetzt wisst ihr ja, wo ihr Anlaufstellen zur Beratung findet.
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Mit Lotte Klapp. Eine neue Untersuchung liefert überraschende Hinweise zum Zusammenhang zwischen einer Östrogentherapie in den Wechseljahren und Alzheimer. Forschende der Stanford Medicine haben dafür Daten von mehr als 21.000 Frauen ausgewertet. Bei Frauen, die ausschließlich Östrogen eingenommen hatten, fanden sie nach dem Tod deutlich seltener typische Alzheimer-Veränderungen im Gehirn. Das Risiko für ausgeprägte Ablagerung von Beta-Amyloid und verändertem Tau-Protein war um rund 35% niedriger. Auch eine klinische Demenzdiagnose trat in dieser Gruppe 39% seltener auf. Allerdings handelt es sich um eine Beobachtungsstudie, sodass die Ergebnisse keinen Beweis dafür liefern, dass Östrogen tatsächlich vor Alzheimer schützt. Außerdem wurden häufiger Präparate und Behandlungsmuster untersucht, die sich von heutigen Hormontherapien unterscheiden. Die Forschenden empfehlen,

deshalb keine Östrogentherapie zur Alzheimer-Vorsorge, sondern fordern weiter klinische Studien, um den möglichen Zusammenhang genauer zu untersuchen. AstronomInnen haben den bislang schnellsten bekannten Stern der Milchstraße entdeckt. Der Stern mit dem Namen S301 rast im Zentrum unserer Galaxie um das supermassenreiche schwarze Loch Sagittarius A. Bei seiner größten Annäherung erreicht er rund 25.000 Kilometer pro Sekunde. Die Forschenden konnten die außergewöhnliche Bahn mit dem Very Large Telescope Interferometer in Chile präzise vermessen. Die Beobachtung könnte erstmals ermöglichen, die Rotation des schwarzen Lochs Sagittarius A direkt zu bestimmen und damit Einsteins Relativtheorie besonders genau zu überprüfen. Es wird vermutet, dass S301 einst aus dem Doppelsternsystem herausgerissen und von der gewaltigen Schwerkraft des schwarzen Lochs eingefangen wurde. Und sein ehemaliger Begleiter könnte dadurch aus der Milchstraße geschwommen.

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0: Tut mir nochmal leid, wegen gestern.
1: Ich weiß nicht, was gerade los ist mit mir, ja? Weißt du, je mehr da draußen alles untergeht, habe ich das Gefühl, dass
2: an mir etwas untergeht.

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2: Wer auf der Suche nach einem bildenden Buch ist, sollte unbedingt mal bei dem Bestseller Die Legend-Theorie, geschrieben von der Autorin Mel Robbins, vorbeischauen. Die englische Fassung des Buches ist Ende Dezember 2024 erschienen und war im Jahr 2025 das meistverkaufte Buch in den USA. In dem Sachbuch geht es darum, sich von Meinungen und Urteilen anderer Personen zu befreien. Robbins will damit versuchen, ihren LeserInnen zu erklären, dass sie sich mehr auf sich selber konzentrieren sollten. Der Titel Let Them steht dafür, endlich loszulassen und sich mehr auf das Wesentliche zu fokussieren. Sie erzählt in ihrem Bestseller, dass das eigentliche Problem häufig nicht andere Menschen sind, sondern die Macht und den Einfluss, den wir automatisch ihren Urteilen geben. Die Let Them-Theorie soll uns dabei helfen, endlich ein eigenes Leben zu führen und unsere Energie nicht mehr für Handlungen und Emotionen von anderen zu verschwenden, die wir sowieso nicht kontrollieren können. Ich fand das Buch sehr aufschlussreich und gut geschrieben. Es hat mir eine sehr wertvolle Einsicht auf eine andere Hinsicht über das Leben gegeben und mir die Augen geöffnet. Das Buch bringt somit eine einfache, aber kraftvolle Botschaft mit und kann Menschen auf jeden Fall dabei helfen, nicht mehr auf Meinungen von anderen zu hören. Den amerikanischen Bestseller könnt ihr in der Buchhandlung eures Vertrauens finden. Wer also einen spannenden Abend verbringen will, wo man sich selber ein bisschen besser kennenlernt, sollte mal die Let Them-Theorie anfangen.

mit Lotte Klapp. Eine neue Untersuchung liefert überraschende Hinweise zum Zusammenhang zwischen einer Östrogentherapie in den Wechseljahren und Alzheimer. Forschende der Stanford Medicine haben dafür Daten von mehr als 21.000 Frauen ausgewertet. Bei Frauen, die ausschließlich Östrogen eingenommen hatten, fanden sie nach dem Tod deutlich seltener typische Alzheimer-Veränderungen im Gehirn. Das Risiko für ausgeprägte Ablagerung von Beta-Amyloid und verändertem Tau-Protein war um rund 35% niedriger. Auch eine klinische Demenzdiagnose trat in dieser Gruppe 39% seltener auf. Allerdings handelt es sich um eine Beobachtungsstudie, sodass die Ergebnisse keinen Beweis dafür liefern, dass Östrogen tatsächlich vor Alzheimer schützt. Außerdem wurden häufiger Präparate und Behandlungsmuster untersucht, die sich von heutigen Hormontherapien unterscheiden. Die Forschenden empfehlen deshalb keine Östrogentherapie zur Alzheimer-Vorsorge, sondern fordern weiter klinische Studien, um den möglichen Zusammenhang genauer zu untersuchen. AstronomInnen haben den bislang schnellsten bekannten Stern der Milchstraße entdeckt. Der Stern mit dem Namen S301 rast im Zentrum unserer Galaxie um das supermassenreiche schwarze Loch Sagittarius A. Bei seiner größten Annäherung erreicht er rund 25.000 Kilometer pro Sekunde. Die Forschenden konnten die außergewöhnliche Bahn mit dem Very Large Telescope Interferometer in Chile präzise vermessen. Die Beobachtung könnte erstmals ermöglichen, die Rotation des schwarzen Lochs Sagittarius A direkt zu bestimmen und damit Einsteins Relativtheorie besonders genau zu überprüfen. Es wird vermutet, dass S301 einst aus dem Doppelsternsystem herausgerissen und von der gewaltigen Schwerkraft des schwarzen Lochs eingefangen wurde. Und sein ehemaliger Begleiter könnte dadurch aus der Milchstraße

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Ginny, komm, come on. Steh auf, bitte. Du wirst ganz nass. Schon spät, komm. Wir müssen weg hier, raus aus dem Wald, verstehst du nicht? Wo ist dein Schuh? Du hast ihn verloren, als ich dir den Weg zeigen musste. Wer hat verloren? Du dich? Ich mich? Oder?

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1: 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Die jüngste Veröffentlichung der lokalen Polizeibehörde berichtet von einem weiteren tragischen Fall. Es handelt sich um ein 19-jähriges Mädchen, das zuletzt vor 14 Tagen gesehen wurde. Die Polizei schließt die Möglichkeit nicht aus, dass es sich hier um ein Verbrechen handelt.

0: Das war ein Erbstück aus dem Jahr 1985.
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1: Wer auf der Suche nach einem bildenden Buch ist, sollte unbedingt mal bei dem Bestseller Die Latin-Theorie, geschrieben von der Autorin Mel Robbins, vorbeischauen. Die englische Fassung des Buches ist Ende Dezember 2024 erschienen und war im Jahr 2025 das meistverkaufte Buch in den USA. In dem Sachbuch geht es darum, sich von Meinungen und Urteilen anderer Personen zu befreien. Robbins will damit versuchen, ihren LeserInnen zu erklären, dass sie sich mehr auf sich selber konzentrieren sollten. Der Titel Let Them steht dafür, endlich loszulassen und sich mehr auf das Wesentliche zu fokussieren. Sie erzählt in ihrem Bestseller, dass das eigentliche Problem häufig nicht andere Menschen sind, sondern die Macht und den Einfluss, den wir automatisch ihren Urteilen geben. Die Let Them-Theorie soll uns dabei helfen, endlich ein eigenes Leben zu führen und unsere Energie nicht mehr für Handlungen und Emotionen von anderen zu verschwenden, die wir sowieso nicht kontrollieren können. Ich fand das Buch sehr aufschlussreich und gut geschrieben. Es hat mir eine sehr wertvolle Einsicht auf eine andere Hinsicht über das Leben gegeben und mir die Augen geöffnet. Das Buch bringt somit eine einfache, aber kraftvolle Botschaft mit und kann Menschen auf jeden Fall dabei helfen, nicht mehr auf Meinungen von anderen zu hören. Den amerikanischen Bestseller könnt ihr in der Buchhandlung eures Vertrauens finden. Wer also einen spannenden Abend verbringen will, wo man sich selber ein bisschen besser kennenlernt, sollte mal die Let Them-Theorie anfangen.

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Lotte klar. Eine neue Untersuchung liefert überraschende Hinweise zum Zusammenhang zwischen einer Östrogentherapie in den Wechseljahren und Alzheimer. Forschende der Stanford Medicine haben dafür Daten von mehr als 21.000 Frauen ausgewertet. Bei Frauen, die ausschließlich Östrogen eingenommen hatten, fanden sie nach dem Tod deutlich seltener typische Alzheimer-Veränderungen im Gehirn. Das Risiko für ausgeprägte Ablagerung von Beta-Amyloid und verändertem Tau-Protein war um rund 35% niedriger. Auch eine klinische Demenz

damit Einsteins Relativtheorie besonders genau zu überprüfen. Es wird vermutet, dass S301 einst aus dem Doppelsternsystem herausgerissen und von der gewaltigen Schwerkraft des Schwarzen Lochs eingefangen wurde. Und sein ehemaliger Begleiter könnte dadurch aus der Milchstraße

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1: Wer auf der Suche nach einem bildenden Buch ist, sollte unbedingt mal bei dem Bestseller Die Legend-Theorie, geschrieben von der Autorin Mel Robbins, vorbeischauen. Die englische Fassung des Buches ist Ende Dezember 2024 erschienen und war im Jahr 2025 das meistverkaufte Buch in den USA. In dem Sachbuch geht es darum, sich von Meinungen und Urteilen anderer Personen zu befreien. Robbins will damit versuchen, ihren LeserInnen zu erklären, dass sie sich mehr auf sich selber konzentrieren sollten. Der Titel Let Them steht dafür, endlich loszulassen und sich mehr auf das Wesentliche zu fokussieren. Sie erzählt in ihrem Bestseller, dass das eigentliche Problem häufig nicht andere Menschen sind, sondern die Macht und den Einfluss, den wir automatisch ihren Urteilen geben. Die Let Them-Theorie soll uns dabei helfen, endlich ein eigenes Leben zu führen und unsere Energie nicht mehr für Handlungen und Emotionen von anderen zu verschwenden, die wir sowieso nicht kontrollieren können. Ich fand das Buch sehr aufschlussreich und gut geschrieben. Es hat mir eine sehr wertvolle Einsicht auf eine andere Hinsicht über das Leben gegeben und mir die Augen geöffnet. Das Buch bringt somit eine einfache, aber kraftvolle Botschaft mit und kann Menschen auf jeden Fall dabei helfen, nicht mehr auf Meinungen von anderen zu hören. Den amerikanischen Bestseller könnt ihr in der Buchhandlung eures Vertrauens finden. Wer also einen spannenden Abend verbringen will, wo man sich selber ein bisschen besser kennenlernt, sollte mal die Let Them-Theorie anfangen.

0: eigentlich so ein normaler Tag aus? Steht ihr auch früh morgens auf, um Sport zu machen, dann ein ästhetisches Frühstück zu essen, um dann um 10 Uhr anfangen zu arbeiten? So werden uns auf jeden Fall auf Social Media immer wieder die perfekten Tage präsentiert. CT-Reporterin Johanna Kalcher hat sich etwas mit dem Thema Day in My Life auseinandergesetzt.
1: Hallo meine Lieben, ich zeige euch heute einen Tag in meinem Leben.
2: Ich nehme euch mit durch meinen Tag.
3: Wer kennt sie nicht? Die Day in My Life Videos. Man findet sie auf jeder Social Media Plattform. Egal ob man möchte oder nicht. Meistens folgen diese Videos immer demselben Muster.
4: Ich bin heute Morgen um 5 Uhr aufgewacht und habe mich dann ganz schnell für meine Gym-Session fertig gemacht. Nach dem Sport ging es dann erstmal unter die Dusche. Frisch aus der Dusche habe ich dann noch eine halbe Stunde gejournalt, bevor ich dann um 8 Uhr...
3: All das bekommen wir natürlich immer von der gefühlt gleichen Stimme erzählt. Es wird immer nur dieses sehr schöne Leben gezeigt, an dem sich viele Leute orientieren. Aber was dahinter steckt, sehen viele im ersten Moment nicht. Die Privilegien hinter diesem inspirierenden Leben. Oft haben die Creatorinnen eine monetär privilegierte Stellung, wodurch sie sich leisten können, in die angesagtesten Sportstudios zu gehen oder ästhetisch sehr ansprechende Sportarten zu machen. Sie können sich ohne Probleme aufwendiges Essen mit teuren Zutaten und vielen Nahrungsergänzungsmitteln leisten, die dann auch mal sehr prominent in die Kamera gehalten werden. Genauso wie die Lieblingshautpflege und das Lieblingsmake-up.
5: Dieser neue Concealer von Koki ist so gut.
6: Ich trinke seit kurzem mein Wasser nur noch mit einem Supplement-Blend. Dadurch lebe ich jetzt viel gesünder.
7: Das neue Workout-Set von Sportkarpfen ist so angenehm zu tragen.
3: Aber nicht nur Geld haben diese Menschen wahrscheinlich mehr, als sie es eigentlich zugeben wollen, sondern auch Zeit. Denn ich hätte keine Zeit, um 12 Uhr nachmittags so zu tun, als ob ich sehr früh morgens aufgestanden wäre. Geschweige denn mir bis mittags Zeit zu lassen, um mich mit 50 Produkten makellos zu schminken. Aber natürlich alles Hashtag AllNatural. Nein, währenddessen versuche ich, all das, was mir in diesen Videos vorgelebt wird, auch zu schaffen. Allerdings stecke ich währenddessen in meinem Vollzeitstudium und habe noch einen Nebenjob, um meine Einzimmerwohnung bezahlen zu können. Aber es gibt immerhin auch Personen, die sich kritisch mit diesen Videos auseinandersetzen. Menschen, die früher selbst diesen Trends gefolgt sind, haben festgestellt, dass diese Routine kein erreichbarer Standard ist. Einige Leute drehen das Konzept auch um und zeigen ihr nicht so perfektes Leben. Oder sie parodieren diese Videos und perfektionieren diese Routine bis zur Absurdität. Ich hingegen freue mich auf meinen nicht immer perfekten Alltag in der CT-Redaktion.
0: Seht ihr auch solche Day in My Lives in euren Feeds? Was haltet ihr von ihnen? Eifert ihr diesen Routinen hinterher? Oder habt ihr lieber euren eigenen Ablauf?

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Ding Dong, mein Name ist Suki, ihr hört CT das Radio und meine Empfehlung fürs Leben insgesamt lautet: erstens Wasser trinken, zweitens Stress vermeiden und drittens der Revolution einen liebevollen Blick zu werfen.

0: Während die meisten von uns den Sonntag entspannt zu Hause verbracht haben dürften, hat es knapp 2.500 AthletInnen zu einer Veranstaltung in den Duisburger Sportpark gezogen. CT-Reporter Felix Jung war live für euch vor Ort.
1: Am 16. August war in Duisburg der Ironman 70.3. Für alle, die damit nichts anfangen können: Bei der Veranstaltung handelt es sich um einen Triathlon in der Mitteldistanz, wobei die Strecken alles andere als Mittel sind. Zunächst mussten die AthletInnen 1,9 Kilometer die Duisburger Regattabahn hoch und runter schwimmen, sich dann aufs Rad schwingen, um 90 Kilometer durch die Pottgroßstadt zu fahren, nur um im Anschluss das Ganze mit einem Halbmarathon abzurunden. Mit mehr als einer Minute Abstand kam der Niederländer Sam Steltenpool vor dem Belgier Wouter van der Maast und dem Deutschen Bastian Luthmann mit einer Zeit von 3 Stunden 45 und 52 Sekunden durch den Zielbogen eingelaufen. Pia Opitz kam mit einer Zielzeit von 4 Stunden 26, 42 als erste Frau an.
2: Ja, war ein mega gutes Rennen. Schwimmen habe ich gedacht, also war nicht ganz so, da habe ich mir ein bisschen mehr erhofft. Aber Radfahren lief dann super, geile Stimmung, und beim Laufen wusste ich die ganze Zeit, dass ich den Vorsprung immer weiter ausbaue, und dass das klappt mit dem ersten Platz, hätte ich niemals für möglich gehalten. Aber ja, bin mega stolz und einfach nur happy.
1: Die schnelle Strecke hat natürlich nicht nur denen geholfen, die als Erste durchs Ziel gekommen sind, sondern auch anderen Athletinnen auf der Jagd nach Bestzeiten. Einer davon war Raphael Kies.
3: Es war einfach unglaublich. Ich habe alles geschafft, was ich mir vorgenommen habe. Der Support war so mega geil. Die Leute haben einen so gepusht, so angeschrien. Es war so heftig. Und auf der letzten Runde, ey, meine Wade hat so gekrampft. Aber ich habe es durchgezogen und ich bin so glücklich. Unter 4,50. Ja, ich bin einfach total happy. Und ich bin so froh, dass ich jetzt durch bin und nicht die Hitze in 2 Stunden erleben muss.
1: Bei Spitzentemperaturen von um die 25 Grad haben sich die AthletInnen mit Sicherheit gefreut, dass ein Großteil der Laufstrecke im Schatten der Bäume des Duisburger Sportparks lag. Sportliche Großveranstaltungen wie dieser Ironman 70.3 ziehen nicht nur regionale SportlerInnen, sondern ein internationales Publikum an. Unter anderem den Briten Conor Miller.
4: This is my first time doing a 70.3. It was amazing. The crowd, especially on the run, was incredible. Like, the support was amazing. Even though I'm obviously an Englishman, I was getting a lot of support, and it was great. It was a really well organized day as well. I couldn't believe how well organized it was.
1: Duisburg hat sich also von seiner besten Seite gezeigt. Und tatsächlich ist dieser Ironman auch international relevant, da hier 50 Startplätze für die Ironman 70.3 Championship 2027 in den USA vergeben wurden.
0: Herzlichen Glückwunsch und größten Respekt natürlich an alle FinisherInnen. Ich persönlich verbringe meinen Sonntag aber vermutlich weiterhin lieber entspannt zu Hause auf der Couch.

0: Forschung
1: mit Anthea Ziermann. Forschende des Leibniz-Instituts für Astrophysik Potsdam fanden heraus, dass starke Magnetfelder aktiver Sterne koronale Massenauswürfe unterdrücken können. Koronale Massenauswürfe sind Eruptionen, bei denen ein Stern große Mengen an Plasma in den Weltraum schleudert. Sie spielen eine wichtige Rolle bei der Entwicklung von Sternen und beeinflussen das Weltraumwetter der umkreisenden Planeten. Die aktuelle Studie, eine Kombination aus Hochenergie-Laser-Plasma-Experimenten und numerischer 3D-Modellierung, zeigte nun, dass starke Magnetfelder aktiver Sterne koronale Massenauswürfe vollständig unterdrücken können, bevor diese in den Weltraum entweichen. Diese Entdeckung beeinflusst auch die Suche nach bewohnbaren Exoplaneten, da koronale Massenauswürfe eine extreme Form des stellaren Weltraumwetters darstellen. Je höher die Zahl der unterdrückten Auswürfe, desto weniger feindlich ist die Weltraumumgebung der in Frage kommenden Planeten, die dadurch eine verbesserte Chance auf eine langlebige Atmosphäre haben. Ein bestimmtes Enzym gezielt einzuschalten, kann Krebstherapien maßgeblich unterstützen. Das fanden Forschende der Universität Marburg um Professor Dr. Uta Maria Bauer in einer neuen Studie heraus. Durch die Aktivierung des Enzyms PRMT1 sterben Bauchspeicheldrüsenkrebszellen leichter ab und eine etablierte Chemotherapie greift besser. Bislang suchten Forschende weltweit vor allem nach Wirkstoffen, die für krebsverantwortliche PRMT-Enzyme hemmen. Die Ergebnisse der aktuellen Studie zeigen aber, dass die Aktivierung statt der Hemmung für bestimmte Krebsarten und PatientInnen funktionieren könnte. Bis zu einem Medikament ist es noch ein weiter Weg, da die Forschenden den Wirkstoff vorerst weiter verbessern und prüfen wollen, welche Krebsarten besonders von diesem Ansatz profitieren. Das Prinzip könnte aber zukünftig dazu beitragen, bestehende Chemotherapien durch eine gezielte Kombinationsbehandlung zu verstärken.

0: Das Wohnen in der Großstadt kann sehr laut sein. CT-Reporterin Jamie Meurer kommentiert ihre Erfahrung, wie es ist, im Zentrum zu wohnen.
1: Wahrscheinlich gehöre ich zu einer der wenigen Menschen in Bochum, die den Umzug von Bochum Total in den Westpark für gut empfinden. Denn ich habe über ein Jahr lang mittendrin, und ich meine wirklich mittendrin, gewohnt, direkt im Herzen des Bermudas. Neben der Tatsache, dass der tägliche Einkauf für die Grundversorgung plötzlich mit Schlange stehen verbunden war, galt definitiv die Lautstärke für mich als größtes Argument, so schnell wie möglich wegzuziehen. Und ja, das Festival ist mega wertvoll für die Stadt und ich war schon gerne Besucherin, als ich noch nicht im Ruhrpott gewohnt habe. Aber der unumstreitbare Aspekt des Lärmpegels, der mit dem Fest einhergeht und auch nach offizieller Feierzeit durch Nachbarn hochgehalten wird, ist mir erst durch mein Anwohnen so richtig bewusst geworden. Die WHO bezeichnet Lärm als ein wichtiges öffentliches Gesundheitsproblem und unterteilt dabei in drei Kategorien, denen wir im alltäglichen Leben ausgesetzt sind: Transportation, Windturbinen und Freizeit. Laut einer repräsentativen Umfrage des Umweltbundesamtes fühlten sich in dem Jahr 2024 67% der Befragten in Deutschland durch Straßenverkehr in ihrem Wohnfeld gestört oder belästigt, 58% durch Geräusche der Nachbarn. Der Lärm ist dabei nicht schlicht lästig, er kann auf Dauer bedenkliche Auswirkungen auf die Gesundheit haben. Schlafstörungen und Konzentrationsstörungen, Herz-Kreislauf-Erkrankungen und starke Gefühle von Ärger zählen dabei laut WHO unter die lärmbedingten Stressreaktionen. Und um all dem entgegenzuwirken, bin ich aus dem Herzen Bochums weggezogen. Problemlösungen können also individuell angegangen werden. Aber auch auf städtebaulicher Ebene gibt es Maßnahmen zur Verbesserung. So wurde beispielsweise 2018 die Hauptverkehrsstraße Herner Straße auf eine 30er-Zone umgewandelt. Dies hat nachweislich Lärm vermindert und gleichzeitig nicht die Reisezeit zwischen den Anschlussstellen der A43 und A40 beeinflusst. Ein weiterer positiver Effekt der Tempodrosselung ist die Erhöhung der Verkehrssicherheit. Zudem lohnt es sich, eine bewusst gewählte lärmfreie Zeit im Alltag zu setzen, in welcher man beispielsweise Spaziergänge abseits der Hauptstraße macht. Auf diese Weise wird der inneren Alarmbereitschaft eine Auszeit gegeben. Nach dem Festivalmacher Markus Gloria war die Belastungsgrenze der Innenstadt erreicht und ein Umzug notwendig. Also lasst uns positiv auf den Standortwechsel blicken, denn sehen werden wir uns auf dem nächsten Bochum Total sowieso.
0: Das war ein Kommentar von Jamie Meurer.

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1: Wir machen heute Musik aus dem Jahr
2: 2002 und da gab es das Album Heathen Chemistry. Habe ich es jetzt richtig ausgesprochen?
1: Ja, das hast du richtig ausgesprochen.
2: Genau. Ja, das ist ja. Aber daraus spielen wir jetzt erstmal noch nichts.
1: Gleich.
2: denn wir machen das gleich, dann können wir noch viel intensiver drüber reden. Stattdessen spielen wir jetzt was anderes aus den US Billboard Charts am Anfang. Das war da auf der 11 und zwar Jimmy Eat World und The Middle. Und haben wir schon gesagt, wer wir sind? Ich glaube, du hast es versucht und dann habe ich dich unterbrochen, ne?
1: Ich glaube, du bist der Heiko Prinz und ich bin Andreas Scheidt. Hallo.
2: Ja, ganz wunderbar. Hallo.

Yep, da sind sie. Oasis, Little by Little vom Album Heathen Chemistry. Das ist vom Album von 2002 gewesen. Wir spielen nachher noch mehr Oasis, natürlich, Leute. Ja. Jetzt wollen wir aber noch ein bisschen mehr aus dem Jahr 2002 spielen. Aus den deutschen Charts. Jetzt wird's ganz toll und ganz anders. Hier sind die massiven Töne und Cruise. Ja. Cruisen, nicht Cruise. Cruisen.

0: Underneath Your Clothes, das war auf der 3 in den deutschen Singlecharts im August 2002. Das ist das Jahr, in das wir heute zurückgucken und die Single Top 10 von damals.
1: Gut.
0: Genau, Jetzt lass den doch erstmal ausreden hier, den Tonmenschen im Hintergrund.
2: Stimmt, man soll nicht in Jingles reinquatschen, ne? Mist, ja. Was ist alte Fehler hier wieder auf einmal. Ja, die Übersicht über die deutschen Top 10 von vor 22 Jahren mache ich mal eben jetzt. Auf Platz 10 damals Ben mit Herz aus Glas. Auf der 9 Luna, Rhythm of the Night. Und auf der 8 Marco, Let This Party Never End. Wir haben die aus gutem Grund alle nicht gespielt. Auf Platz 7 B3 oder B3, IOIO. Und auf der 6 in Deutschland vor 22 Jahren, das wäre noch nett gewesen, Will Smith mit Black Suits Coming, Not Your Hand. Die 5 haben wir gerade gehört, massive Töne mit Cruisen. Und die 4 Groove Coverage mit dem Cover von ein Klassiker, Moonlight Shadow. Die 3 Shakira, gerade gehört, Underneath Your Clothes. Und die 2, damals war er noch erfolgreich, jetzt wieder, Eminem mit Without Me. Und auf der 1, einer der ganz großen, einer der ganz größten Hits von Herbert Grönemeyer. Damals das Jahr 2002, das Jahr von Mensch.

0: Das Nummer 1 Album in Großbritannien vor 22 Jahren, natürlich die Red Hot Chili Peppers mit By the Way. Wir haben den Titeltrack daraus gehört und was noch so los war im Jahr 2002, das hören wir jetzt von Heiko.
1: Gut. Was war?
0: Schlagzeilen.
2: Schlagzeilen. 3. August 2002. Bundeskanzler Gerhard Schröder von der SPD schließt eine deutsche Beteiligung an einem eventuellen Krieg gegen den Irak aus. 11.8. Die Jahrhundertflut erreicht Dresden. Die Elbe und ihre Nebenflüsse treten drastisch über die Ufer. 25. August. Auf RTL und Sat.1 wird das erste TV-Duell zwischen den Kanzlerkandidaten Gerhard Schröder und Edmund Stoiber ausgestrahlt. Und am 26. August 2002. Die Bundesregierung stellt 7 Milliarden Euro zur Aufbauhilfe für die von der Flut betroffenen Gebiete zur Verfügung.

0: Die Hives oder The Hives. Hate to say, I told you so, in Erbgut auf CT, das Radio. Das war auf der 79 in den britischen LP-Charts. Das Album war Your New Favorite Band.
1: Der Wahnsinn. Die beiden Schweden und die ganze Truppe, die rocken wahnsinnig. Und wie du auch gerade mir schon im Vorgespräch gesagt hast, warst du bei einem Live-Konzert sogar schon dabei.
0: Ja, das war richtig gut. Da waren die nämlich in Dülmen. Und jetzt fragt ihr euch, wieso Dülmen waren die in Dülmen?
1: Im Münsterland?
0: Wieso denn da? Das ist auch schon ewig her. Da war ein Festival tatsächlich. Das Area 4 Festival, so hieß das damals. Gibt's auch nicht mehr.
1: Das gibt's nicht mehr.
0: Und aber da waren die und da haben die einen Abriss veranstaltet. Also ich kannte die Band zwar schon, aber ich hatte die nicht so wirklich auf dem Schirm. Aber so wie der Song gerade klang, so nach vorne, so voll mit Power und so chaotisch, so war auch der Auftritt. Das war wirklich ein kompletter Wahnsinn.
1: Ich glaube, die haben auch den Ruf, eine Wahnsinnsparty-Band zu sein. Und die gibt es immer noch und hatten auch im letzten Jahr noch ein neues Album veröffentlicht, The Death of Randy Fitzsimmons. Und sind auch weiter erfolgreich auf Tour damit europaweit. Also die zieht es immer noch weiter auf die Bühnen und auf die Partyfelder, Party-Areas, hätte ich beinahe gesagt.
0: Area 4, yep.
1: Genau. Ja, wir haben noch mehr gute Musik jetzt.
0: Selbstverständlich. Wir machen weiter mit Musik von Puddle of Mud und Blurry.
1: Ah.
0: Musik aus dem Jahr 2002.

0: Schön. Platz 40 der britischen Albumcharts. Die Band Idlewild, die kennen nicht so viele in Deutschland, glaube ich. War auch nur ein kleinerer Hit auf der Insel, aber ich fand die damals ganz toll, muss ich zugeben. Idlewild aus Edinburgh in Schottland. Ein Folk-Indie-Rock-Band mit Sänger Roddy Woomble. Habe ich gerade nochmal nachgeguckt. Der heißt Roddy Woomble. Sehr lustiger Name.
1: Cooler Name.
0: Genau. Und die haben damals so schöne Folk-Rock-Songs gemacht. Und das war einer von denen, Live in a Hiding Place, aus dem Album The Remote Part.
1: Er kam aus Edinburgh.
0: Ja. Aus Edinburgh, genau. Sag doch gleich Edinburgh.
1: So, wir kommen jetzt zu was Bekannterem. Und zwar so insofern sehr viel bekannter, weil das immerhin auch auf der 6 in den Billboard-Charts war, also in den US-Charts. Wir reden hier von Spider-Man-Soundtrack, also dem Film Spider-Man und davon der Soundtrack.
0: Genau, kennst du noch? Einer der größten Filme aus dem Jahr auf jeden Fall, aus dem Jahr 2002. Spider-Man natürlich, habe ich auch gesehen.
1: Klar. Ja, ich bin jetzt nicht so der Marvel- oder DC-Fan, nee. Ich glaube DC ist das ja, ne? Aber den Film hat man dann doch gesehen und den Soundtrack und das war der hier. Chad Kroeger featuring Josie Scott und Hero und den hören wir jetzt natürlich, die 6. I am so high. Und schon fliegt Spider-Man wieder durch die Lüfte.
0: Genau, ja.

0: Kröger und Hero in Erbgut auf CT und Schande über mein Haupt, ich hab's einmal komplett verdreht. Hingewiesen darauf hat mich gerade die Ina hier aus der Semesterspätschicht, die ihr immer hört. Sie schreibt, Spider-Man ist Marvel, ursprünglich von Stan Lee created. Und dann noch eine ganze Abhandlung darüber, die kann ich jetzt aus Zeitgründen nicht vorlesen. Aber ich hatte vorhin, glaube ich, das Gegenteil behauptet. Und insofern natürlich, Entschuldigung, ich hab's verdreht. Ich glaube, DC ist dann eher Batman, ne?
1: Ich glaube ja, aber ich habe mich jetzt auch nicht schlau gemacht.
0: Ich glaube, dass ich mache hier gerade ganz viele weitere gefährliche Fässer auf, ne? Lassen
1: wir
0: das.
1: Heiko, wir haben doch nur von Musik Ahnung, nicht von Filmen.
0: Ja, machen wir lieber die Sugar Babes an. Das geht ja. Voll klar. Ja.

0: Miss Dynamite.
1: Britischen Charts, Miss Dynamite, genau. Da haben wir uns nicht abgesprochen und ich bin ins Wort gefallen. Sorry, Miss Dynamite.
0: Ich hab doch gesagt, ich gehe rein.
1: Mann. Aber du hast so lange gewartet.
0: Ja, du kennst mich doch.
1: Du wolltest den Titel nicht mal ausspielen, aber ich muss zugeben, der war jetzt auch richtig gut. Den Song hatte ich gar nicht mehr auf dem Schirm und habe mich ein bisschen an Nene Cherry erinnert in der Zeit. Sehr schöner britischer Hip-Hop aus von einer Sängerin aus London. Hat mir gefallen, ja. Habe ich schon lange nicht mehr gehört, die Nummer. Gut, jetzt aber mal Zeit für das hier.
0: Ja, ich lasse mir immer Zeit, weißt du doch.
2: Ja, gut. Erbstück der Woche.

Ja. Wir wissen das auch. Das hier ist nicht aus dem Jahr 2002. Also diese Version schon gar nicht, aber auch das Original davon nicht. Quasi gar nicht. Aber das macht uns gar nichts. Wir finden das Cover gut und wir finden das...

0: Danny Kravitz, Fly Away. Yeah, yeah, yeah, yeah, yeah. Das habe ich auch gedacht unter der Woche.
1: Davon geflogen, ja.
0: Weil Oasis, da dachte ich auch, yeah, yeah, yeah.
1: Natürlich spielen wir noch einen Song aus dem Album Heath and Chemistry, den wir noch nicht gehört haben. Jetzt spielen wir noch einen gleich und verabschieden uns dann auch. Und jetzt
0: ich habe aber mir gedacht, ich muss noch mal eben hier sagen, ich habe bei YouTube einen Kommentar gesehen, da hat einer geschrieben, The World Needs Oasis. Und ich finde, das trifft es einfach. Also, weißt du, warum?
1: Ja. Warum
0: denn? Weil nämlich, mir ist schon klar, dass Oasis nur eine Musikband ist, ja. Aber in einer Zeit, in der wir aktuell leben, wo es so viele Kriege gibt und alle möglichen Krisen gibt, Klimaerwärmung und so weiter, ja, Da ist doch so etwas Kleines, was dann passiert, was vielleicht das alles nicht ändern kann. Oasis kann natürlich die Klimakrise nicht ändern, aber sie sind einfach da und haben mich sehr glücklich gemacht und ich glaube viele andere Menschen auch. Und das ist doch schön, oder?
1: Ja, das positive Signal ist, es können auch mit den Menschen miteinander reden und sich versöhnen. Ja,
0: das
1: und
0: auch.
1: Zusammenkommen wieder. Man muss nicht.
0: Da habe ich ja noch gar nicht drüber nachgedacht. Das ist ja auch super. Ja, seht ihr mal. Also.
1: Ja, in diesem Sinne, Stop Crying Your Heart Out, der letzte Song für heute. Am Mikrofon das, verabschieden sich.
0: Können wir dann ja machen, weil Oasis wieder existieren, nein. Ne?
1: Genau, aufhören sich zu weinen jetzt bitte, aufhören zu weinen und
0: Ja. Tschüss.
1: Am Mikrofon
0: Heiko Prinz. Achso, Heiko Prinz.
1: Und Andreas Schein.
0: Ja. Tschüss.

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1: Als Polydipsie wird medizinisch ein stark erhöhter Durst bezeichnet, der schon krankhafte Tendenzen annimmt.
2: Boah, ich glaube, ich habe Polydipsie.

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